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2: 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Das ist das Problem, vor dem wir stehen. Und solange wir leben, werden Sie reichlich Nahrung finden.

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0: Genau.
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Und natürlich auch einen wunderschönen guten Morgen an alle Personen, die sich freuen, wenn ich auch mal auf Deutsch moderiere. Ihr seid hier bei Radio Blau. Und letzte Woche hatten wir ein kleines Dubstep-Special. Deswegen hat sich meine Mama gewundert. War es überhaupt live? Ja, Grüße nach Schleswig an Flora. Shoutout an Sandra. Big up Anja. Grüße nach Halle an Tobias und die Wannabes. An Emilia und Torben. Shoutout nach Bern an Kansi. Grüße nach Kopenhagen an Matthias. Und big, big Shoutout an Konstanze und Sandra. Schön, euch gesehen zu haben vor ein paar Wochen. Und natürlich alle weiteren Leute, die eingeschaltet haben. Ja, so haben wir gestartet. Ich weiß noch, ich glaube, ich habe fast nur auf Deutsch moderiert. But yeah, this is where we are.

Grüße gehen raus an Lilly. Ich freue mich schon, wenn du wieder zurück bist. Hey, once again, big up, der kopflose DJ.

Und soeben eine Nachricht von Ariane bekommen, dass ihr die Morning Show heute auf jeden Fall richtig große Freude bereitet. Und ich glaube, das ist nochmal eine gute Erinnerung an mich selber, weswegen ich diese Show irgendwie so versuche, so oft wie möglich zu machen. Und auch nicht vergessen sollte, dass es mir selber auf jeden Fall auch so viel Freude bringt. Und ich mir eigentlich nach jeder Show geht es mir ein klein wenig besser. Ich habe das Gefühl, ich habe was verarbeitet, was ausgedrückt. Hab Musik gehört, die mir irgendwie Inspiration und Motivation gegeben hat. So wie dieser Dubby Stepper und K-Lone.

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Ich bin sehr glücklich darüber, als erster Deutscher an diesem bemannten Weltraumflug teilnehmen zu dürfen.

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2: Es ist Juli 2021 in Norddeutschland. Eine Gruppe von 10 bis 20 Menschen steht am Ufer eines breiten Kanals und bereitet bunte Kajaks vor. Sie wollen auf den Kanal paddeln, um ihn für kurze Zeit zu blockieren und gegen den Ausbau von LNG-Terminals zu demonstrieren, über die Deutschland fossiles Erdgas aus den Amerikas importieren will. Es ist 2021, also vor der russischen Vollinvasion in die Ukraine im Februar 2022, die eine Energiekrise auslösen wird. Aber was viele vergessen haben, schon vorher plant Deutschland den Bau von LNG-Terminals, die das fossile Zeitalter verlängern. In den Abbaugebieten werden dafür ganze Ökosysteme zerstört, Menschen und Tiere werden krank und sterben. Und die Verbrennung des Erdgases in deutschen Gaskraftwerken heizt das Klima weiter auf. Dagegen stellen sich also an diesem Julitag 2021 die Menschen mit ihren Kajaks. Die Kajakaktion ist Teil der Aktionstage von Ende Gelände, einem Bündnis für globale Klimagerechtigkeit und gegen die Nutzung fossiler Brennstoffe. Sie paddeln mit ihren Kajaks auf den Kanal und halten Banner hoch mit Sprüchen gegen LNG, Fracking und gegen Neokolonialismus. Eine weitere Gruppe steht am Ufer, um die Aktion von dort zu beobachten und zu unterstützen. Teil dieser Aktion sind nicht nur Menschen, die in Deutschland aufgewachsen sind, sondern auch Indigene und Menschen aus dem globalen Süden, die die Umweltzerstörung und das menschliche Leid aus erster Hand kennen, das fossile Konzerne für Fracking-Gas anrichten. Alle gemeinsam stehen sie heute hier und rufen: "The oceans are rising and so are we." Die Ozeane steigen, also erheben auch wir uns.
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1: Ihr hört Geschichte der kommenden Welten, den Podcast über linke Geschichte mit mir, Sina.
2: Und mit mir, Indigo. Es ist die Geschichte der kommenden Welten, weil wir darüber reden, wie Menschen in ihrer jeweiligen historischen Zeit für eine bessere kommende Welt gekämpft haben.
1: Genau so ist es.
2: Und bevor wir diese Geschichte weiterhören, die ja noch gar nicht so lange her ist.
1: Von der du auch schon gehört hast.
2: Von der ich auch schon gehört habe.
1: Ich find's ein bisschen komisch, dir das jetzt zu erzählen. Also das ist schon eine Folge, bei der dir sehr vieles bekannt vorkommen wird. Ja, aber ich erzähle es ja nicht nur dir im Studio, sondern es hören auch noch ein paar andere Leute dann als Podcast.
2: Genau. Die vielleicht auch dabei waren, aber vielleicht auch nicht.
1: Ja.
2: Ja, bevor wir da einsteigen, haben wir noch eine Ansage zu machen. Und zwar wird man ab jetzt immer mal wieder Werbung hören in unserem Podcast. Für uns sind das ganz gute Neuigkeiten, weil wir da mit unserem Traum irgendwann vom Podcasten zu leben ein bisschen näher kommen.
1: Yay!
2: Und wir werden natürlich nur Werbung schalten, die wir auch politisch vertretbar finden. Wenn ihr den Podcast werbefrei hören wollt und auch ohne diesen Einspieler Mitglied bei Steady zu werden, dann müsst ihr zu Steady kommen.
1: Genau, wir haben jetzt also neu eingerichtet, dass man da auch einen werbefreien Feed kriegen kann. Falls es bei euch nicht funktioniert, meldet euch gerne. Aber wir hoffen, das läuft alles glatt.
2: Ja, und das war's auch schon mit der Ansage. Sina, wie geht denn die Geschichte weiter?
1: Ja, die Einstiegsszene war ja Teil einer Ende-Gelände-Aktion 2021 und zur Transparenz muss ich natürlich dazu sagen, dass ich selbst viele Jahre bei Ende-Gelände organisiert war. Darüber haben wir beide uns ja auch kennengelernt. Ich war bei Ende-Gelände, du warst im Hambacher Forst. Also heute sprechen wir über Kämpfe, an denen ich selbst auch aktiv beteiligt war und die mir sehr wichtig sind. Das heißt, ihr kriegt heute mal meine klimapolitische Seite zu hören und es geht nicht nur um Geschichte, sondern es wird auch ein bisschen klimanerdig. Der Zeitpunkt der Folge ist auch kein Zufall, denn Ende Mai findet die nächste Ende-Gelände-Massenaktion statt gegen fossiles Gas und für einen Systemwandel. Vom 28. bis 30. Mai 2026 im Ruhrgebiet wird da der Bau fossiler Gaskraftwerke blockiert werden in einer Massenaktion des zivilen Ungehorsams. Es gibt auch ein angemeldetes Camp in Hamm, das Hammer Klimacamp vom 24. Mai bis 2. Juni. Und man kann auf jeden Fall auch im legalen Bereich bleiben, wenn man das möchte und trotzdem teilhaben an diesen Protesten. Nähere Infos findet ihr auf der Website von Ende Gelände und die ist natürlich auch in den Shownotes. Ich fordere auf jeden Fall hin und vielleicht haben ja manche von euch nach der Folge auch Motivation, dahin zu kommen und gegen Erdgas aktiv zu werden. 2021 bei dieser Aktion am Nordostseekanal war ich selbst nicht dabei. Die habe ich vor allem deshalb als Einstiegsszene ausgewählt, weil da mein Interviewpartner der heutigen Folge dabei war, Dr. Christopher Basaldu. Kennst du den?
2: Nee, kenne ich nicht.
1: Okay, Christopher gehört den indigenen Estogna an, beziehungsweise dem Carrizo Comecrudo Tribe. Und sein Heimatland, Somisec, leidet sehr stark unter der Erdgaswirtschaft. Somisec ist der indigene Name des Landes. Ich weiß nicht, wie es dir geht, aber ich hatte diesen Namen vorher noch nie gehört. Nee. Die Region, um die es heute geht, kennen die meisten nur unter dem kolonialen Namen Texas, USA. Also Christopher lebt in Brownsville im Süden von Texas, kämpft dort gegen den Ausbau von LNG-Terminals und ist 2021 nach Europa gereist, um sich hier auch gegen die Import-Terminals auf europäischer Seite zu stellen.
2: Ja, total spannend. Das habe ich mir auch schon aufgeschrieben bei deiner Einstiegsszene, wo du gesagt hast, vor allem indigene Menschen und Menschen aus dem globalen Süden, die davon betroffen sind. Ja. Und ich war so, hey, das meiste LNG kommt doch eigentlich aus den USA. Und genau, da sind auch indigene Communities besonders betroffen, aber ja auch schwarze Menschen. Ja. Also es ist einfach vor allem die krasseste Umweltbelastung an Orten, wo viele schwarze, indigene, arme Menschen leben.
1: Ganz genau. Da werden wir heute noch drüber sprechen. Christopher war an dem Tag nicht selber auf dem Wasser, sondern er hat vom Ufer aus unterstützt. Und über die Aktion hat er mir im Interview Folgendes gesagt.
3: And it was so logical because my tribe, my native tribe and our community here, we're fighting these export terminals. I find it just a wonderful example of solidarity to be able to go to Germany and fight alongside our European comrades who are fighting the import terminals. You know, it's all connected. It is really all interconnected. And to all of the people in the kayaks who were so brave to do what they did, my heart holds all of them and holds them so fondly, even if I do not know any of their names.
1: Also er sagt, das war für ihn logisch, ne, zu dieser Aktion zu kommen, weil seine indigene Community eben Export-Terminals bekämpft und das war für ihn ein wundervolles Beispiel der Solidarität, nach Deutschland reisen zu können und neben europäischen GenossInnen die Import-Terminals bekämpfen zu können. Es ist eben alles verbunden, es ist alles ineinandergreifend und die Menschen in den Kajaks waren total mutig, das zu tun, was sie getan haben und er hält sie liebevoll im Herzen, auch wenn er natürlich keinen ihrer Namen kennt. Dazu muss man natürlich wissen, dass es eine verbreitete Strategie ist in der Klimagerechtigkeitsbewegung, die eigene Identität zu verheimlichen vor der Polizei, die Identität zu verweigern, keinen Pass dabei zu haben, keinen Perso dabei zu haben. Da wird man dann ne, manchmal in Gewahrsam genommen. Je nach Bundesland sind die Regeln da unterschiedlich. Aber so hat es Ende Gelände auch ne, sehr oft geschafft, dass einfach die meisten Leute da ohne Repression rausgehen, ohne dass die Polizei weiß, wer genau diese Aktion gemacht hat. Mhm. Ja, und diese Bootsaktion ist auch ein bisschen untypisch. Das ist ja eher eine kleinere Gruppe gewesen. Die meisten Aktionen von Ende Gelände sind natürlich mit so großen Gruppen von Hunderten. Da geht es dann nochmal besser, ja. Die Identität zu verweigern. Ich habe auch noch einen Ausschnitt mitgebracht. Also es gibt so ein 2-minütiges YouTube-Video über diese Aktion am Kanal. Das stelle ich auch in die Shownotes. Das ist eh spannend anzugucken. Und ich habe dann jetzt einen Ausschnitt mitgebracht, in dem Christopher selbst spricht.
0: I'm a member of the Carrizo Come Crudo tribe of Texas. We are Eshtopna, and we're trying to save our homelands from fracking, from pipelines, and from LNG terminals.
4: Black and brown people, indigenous people all over the planet are crying out for justice. The oil and gas industry must stop its colonization of the world.
1: Ja, also er sagt, Zitat, ich bin Mitglied des Carrizo Come Crudo Tribes in Texas. Wir sind Eshtokna und wir versuchen unser Heimatland zu retten vor Fracking und vor LNG-Terminals. Schwarze und braune Menschen, indigene Menschen auf der ganzen Welt rufen nach Gerechtigkeit, fordern Gerechtigkeit. Die Öl- und Gasindustrie muss aufhören, die Welt weiter zu kolonisieren. Ja, wir sprechen heute über fossiles Gas und widmen uns in der Folge zwei Fragen. Nämlich erstens, was hat das eigentlich für Folgen für Umwelt und Klima? Und zweitens, was bedeutet das in der historischen Betrachtung, wenn Deutschland Erdgas aus den USA importiert? Stichwort Kolonialismus. Also der erste Teil ist eher klimanerdig und auch ein bisschen technisch. Und im zweiten Teil kommt dann die historische Betrachtung. Um dieser Folge eine Struktur zu geben, habe ich mir Folgendes überlegt. Wir machen zusammen eine Reise. Wir beginnen in einem deutschen Gaskraftwerk im Ruhrgebiet, wo Erdgas verbrannt wird, also fossiles Gas. Und wir reisen entlang der Reiseroute so eines Erdgasmoleküls. Vom Kraftwerk geht der Weg zurück durch eine Pipeline zur norddeutschen Küste. Da ist dieses Erdgasmolekül nämlich per Schiff angekommen. Und dieses Schiff verfolgen wir weiter zurück. Wir reisen mit dem Erdgasmolekül über den Atlantik zurück nach Somisec. Da wurde unser Erdgasmolekül in einem LNG-Terminal verflüssigt und auf dieses Schiff geladen. Und wenn wir den Weg noch weiter zurückverfolgen, reisen wir wieder durch eine Pipeline ins Inland, wo unser Erdgasmolekül per Fracking aus dem Boden geholt wurde. Bist du bereit?
2: Ich bin bereit
1: für diese die große Reise.
2: Ja. Ich fühle mich schon wie ein Erdgasmolekül.
1: Ich muss gestehen, dass ich die Idee ein bisschen, ich habe da eine Inspiration gezogen aus dem Science-Fiction-Roman, Climate-Fiction-Roman Ministry for the Future. Mm. Da gibt's auch dann mal, wird so ein Kohlenstoffatom begleitet. Mm. Das fand ich irgendwie interessant. Ja, wir beginnen unsere Reise in einem deutschen Gaskraftwerk, wo unser Erdgasmolekül verbrannt wird. Erdgas besteht fast komplett aus Methan und das ist auch unser Molekül, CH4. Bei der Verbrennung reagiert das CH4 mit Sauerstoff und wird damit zu CO2 und H2O. Dabei wird Energie freigesetzt. Also ein Gaskraftwerk generiert Energie und stößt CO2 aus. Im typisch fossiler Energieträger. Jetzt ist es so, dass ein Gaskraftwerk nur halb so viel CO2 ausstößt wie ein Kohlekraftwerk. Also wenn Leute behaupten, dass Erdgas in irgendeiner Weise besser fürs Klima sei als Kohle, dann berufen sie sich immer auf diesen Fakt, dass aus dem Kraftwerk weniger CO2 rauskommt.
2: Aber das Methan.
1: Ja, diese Bewertung als klimafreundlicher ist in der Gesamtbetrachtung natürlich wirklich grober Unfug. Man darf nämlich nicht nur die Kraftwerke anschauen. Das große Problem beim Erdgas sind nämlich die Emissionen beim Transport und bei der Förderung. Mhm. Und wenn man das alles mit einbezieht, dann ist Erdgas oft sogar klimaschädlicher als Kohle. Methan ist hier das Schlüsselwort. Methan ist das zweitwichtigste Treibhausgas und man könnte vielleicht sagen, Methan ist CO2 auf Koks. Also Methan gibt es zwar weniger in der Atmosphäre als CO2, aber die einzelnen Moleküle sind um ein Vielfaches klimaschädlicher als CO2. Weißt du das zufällig, wie man Methan in CO2 umrechnet?
2: Ich habe es vergessen, aber war eine Menge, so 10 oder so.
1: Die Zahlen, die immer kursieren, ist, dass es entweder 30 mal so schlimm sei wie CO2 oder 80 mal so schlimm wie CO2. Früher habe ich auch so 100 mal so schlimm ab und zu gelesen. Jetzt die aktuellen Zahlen waren so 30 oder 80 mal so schlimm. Und es ist ja ein riesiger Unterschied. Und beide Zahlen sind richtig. Mhm. Es kommt nämlich drauf an, wie du es berechnest. Mhm. Und hier gehe ich wirklich ein bisschen ins technische Detail, aber ich denke mir, also in den allermeisten Medienberichten wird es nicht erklärt, warum die Zahlen so unterschiedlich sind. Und ich denke mir, es ist wirklich eigentlich nicht so schwer. Deshalb erkläre ich euch das jetzt. Methan zerfällt irgendwann. Also CO2 bleibt statisch in der Atmosphäre, wenn es nicht irgendwann wieder gebunden wird von Pflanzen. Mhm. Und Methan zerfällt von alleine.
2: Hm.
1: Die Halbwertszeit von Methan ist ungefähr 12 Jahre.
2: Ah, krass. Das heißt, ja ziemlich fix tatsächlich.
1: Ja, genau. Das heißt, wenn du eine Tonne Methan ausstößt, nach 12 Jahren ist nur noch die Hälfte davon übrig. Ja. Und der Rest ist halt zerfallen, ist dann CO2.
2: Der Rest ist dann CO2?
1: Ja, die Kohlenstoffatome bleiben ja in der Luft. Ist dann halt kein Methan mehr.
2: Okay.
1: So, das heißt, das Methan ist extrem aggressiv, aber halt besonders auf kurze Zeit gesehen. Und wenn du die Klimaschädlichkeit von Methan und CO2 vergleichst, also man rechnet ja alles in CO2-Äquivalent um, ne? Und wenn man das anguckt, schaut, wie schädlich ist Methan im Vergleich zu CO2 innerhalb von 100 Jahren, dann ist es nur 30 mal so schlimm wie CO2.
2: Okay, ja.
1: Aber haben wir 100 Jahre, um Kipppunkte noch einzuhalten? Nein. Also die andere Berechnung rechnet es auf 20 Jahre und da ist eben das Methan dann 80 mal so schlimm wie CO2.
2: Ja, das war jetzt wirklich gar nicht so kompliziert. Ich habe es, glaube ich, verstanden, ja.
1: Ja, das zerfällt halt irgendwann. Ja. Man kann sich vielleicht auch nochmal bildlich vorstellen, wenn wir uns so ein Feuer vorstellen, das brennt, also das steht jetzt für die Klimakrise. Und wenn wir zusätzlich CO2 ausstoßen, ist es wie, als würden wir halt zusätzlich Holz reinlegen und Methan ist, als würde ich Benzin draufkippen.
2: Mhm.
1: Es gibt halt einmal schnell eine große Flamme und dann geht's auch wieder vorbei. Also nicht ganz so schnell wie das Benzin, aber mit dem Feuer.
2: Und dass ja die Kipppunkte Selbstbeschleunigungsprozesse eigentlich sind. Also
1: ganz
2: dass
1: genau,
2: das
1: ne?
2: dann auslöst, dass noch mehr Benzin reinfließt sozusagen.
1: Ja, also wir können das Bild dann nochmal erweitern mit den Kipppunkten. Vielen Dank, dass du es auch schon mit angesprochen hast. Also vielleicht auch das nochmal zur Erklärung für Leute, die keine Klimanerds sind. Im Klimasystem gibt's halt Mechanismen, die sich selbst verstärken. Also wenn wir das Klima aufheizen, dann schmilzt zum Beispiel Eis, in dem Methan gebunden war. Das heißt, Eis schmilzt, Methan wird ausgestoßen, ohne dass Menschen noch irgendwas dazu tun und dadurch heizt sich dann das Klima selber weiter auf. Und es gibt verschiedene solche Kipppunkte, die dann zu so einem Selbstaufheizungsmechanismus quasi führen.
2: Ja.
1: Das heißt, wir können uns, um in diesem Bild von diesem Lagerfeuer zu bleiben, vorstellen, das steht auf einer Lichtung in einem sehr trockenen Wald. Wir müssen eigentlich das Feuer sofort ausmachen, damit nicht der ganze Wald anfängt zu brennen, dass wir dann nicht mehr aufhalten können, der sich dann selber vervielfacht, das Feuer. und dann kippen wir Benzin auf das Feuer.
2: Ja.
1: Also Methanausstoß ist wirklich ein extremes Problem in der Klimakrise. Ja, Methan ist ein sehr flüchtiges Gas und das tritt sehr oft bei Erdgasspeichern oder auch an Pipelines aus. Es gibt da eine ganze Spezies an AktivistInnen, die sich nur diesem Problem widmen und die nennen sich Methanjäger oder Methane Hunters. Methan ist ein unsichtbares Gas, das siehst du nicht mit dem bloßen Auge oder nur so ein Flimmern in der Luft, aber mit so, ich glaube, das sind Infrarotkameras, ja, reisen die halt rum, besuchen Gasspeicher, Pipelines, LNG-Terminals, was auch immer und gucken dann mit diesen Kameras, ob und wie viel Methan da austritt. Und das ist wirklich drastisch. Also wirklich extrem. Auch in Deutschland ist es ein Problem. Ich pack dazu eine Doku vom Bayerischen Rundfunk in die Shownotes. Ich habe dir auch einen Screenshot davon mitgebracht, wo man sieht, wie so ein Methanjäger an einen Gasspeicher in Bayern besucht. Ist das in dem Fall, aber es ist eigentlich in ganz Deutschland bei allen Gasspeichern kommen diese Lecks vor.
2: Ah ja, also man sieht so den Bildschirm von der Kamera. Ansonsten checke ich es nicht so richtig.
1: Also auf diesem Kamerabildschirm sieht man quasi so ein Rohr, das aus dem Gasspeicher rauskommt.
2: Aha.
1: Ich glaube, es ist eine Ablüftungsanlage oder so. Und da oben sieht man so eine Wolke, dass da Erdgas austritt, dass nur Methan austritt.
2: Ja.
1: Und das ist eben Brandbeschleuniger für die Klimakrise. CO2 auf Koks. Also wir haben beim Erdgas ein riesiges Imageproblem mit wirklich drastischen Folgen. Erdgas ist ein Brandbeschleuniger der Klimakrise und die fossile Lobby hat es geschafft, dem so ein massives Greenwashing zu geben, dass die meisten Leute immer noch denken, Erdgas sei irgendwie immerhin ein kleines bisschen besser als Kohle. Und das Perfide ist ja, wenn du nur die Kraftwerke anschaust, dann stimmt's ja. Also ein CDU-Politiker kann sich hinstellen und sagen, hier, tolles neues Gaskraftwerk, das stößt nur halb so viel CO2 aus wie irgendwie ein altes Kohlekraftwerk. Das ist ja theoretisch, also ist ja faktisch korrekt, aber nur die halbe Wahrheit zu sagen, ist halt manchmal auch eine Lüge. Und die ganze Klimabilanz von fossilem Gas ist eben katastrophal.
2: Ja, und dann halt noch dieser Mythos mit, es ist eine Brückentechnologie und deswegen müssen wir jetzt Milliarden da rein investieren, um halt erstmal auf klimaschädliches Gas umzurüsten. Und das ist ja wirklich auch das Verbrechen der Grünen, würde ich sagen. Also, dass die sich so massiv dafür mit eingesetzt haben und das dadurch ja auch total mitgemacht haben, dass Gas ein grünes Image bekommen hat.
1: Ja, voll, absolut. Manchmal heißt dann ja Brücke ins Nichts oder Brücke in die Klimakatastrophe, wenn Erdgas als so eine Brückentechnologie verkauft wird. Ich denke mir, manchmal sollten wir diese Framings überhaupt noch wiederholen, weil ich will auch nicht, dass sich das die Leute merken. Aber hoffentlich wird es durch den Rest, was wir sagen, klar, dass das alles, dass das nicht so ist. Und was wir halt eigentlich brauchen, sind Energiespeicher.
2: Ja.
1: Also wir brauchen 100% erneuerbare Energieversorgung und es geht nur mit Energiespeichern. Es gibt drei Arten von Speichern, Batterie, chemische Speicher und so Pumpspeicherkraftwerke quasi. Wir brauchen alle davon, aber ja, die aktuelle Politik will also Speicherausbau eher bremsen und den Erdgasausbau massiv vorantreiben, weil unsere aktuelle Wirtschaftsministerin halt eine Erdgaslobbyistin ist. Ja, also Brückentechnologie, Batterien und Speicherkraftwerke sind Brückentechnologien.
2: Ja.
1: Das ist das, was wir brauchen. Ja, und natürlich eine Reduzierung des Energieverbrauchs.
2: Ja, und dafür halt vor allem eine Umorganisierung unserer Wirtschaft. Also das ist jetzt kein Appell daran, dass Leute nicht mehr warm duschen dürfen, wie das ja auch die Grünen gemacht haben nach dem Ukraine-Krieg.
1: Diese Waschlappen-Story, Alter. Nee. Ja, das ist es wirklich nicht. Also der Energieverbrauch in der Industrie und von Superreichen ist so das Hauptproblem.
2: Ja.
1: Und halt auch ne energetische Sanierung, Umstellung auf Wärmepumpen.
2: Ja.
1: Ja, genau. Also wir gehen mal wieder zurück zu unserem Erdgasmolekül und begleiten die Reise weiter. Wir haben uns jetzt angeguckt, was passiert in der Verbrennung, was passiert im Kraftwerk. Unterwegs von der deutschen Küste durch Pipelines in den Gasspeicher und weiter ins Kraftwerk, da haben wir jetzt gelernt, sind etliche andere Methanmoleküle schon abgehauen und heizen das Klima an. Und wir verfolgen den Weg des Erdgas weiter zurück zur norddeutschen Küste. Da wurde das Erdgasmolekül von einem LNG-Tanker geladen. LNG steht für Liquefied Natural Gas, also verflüssigtes Erdgas. Im Englischen haben wir hier wirklich ein sehr abgefucktes Framing, auch ein Greenwashing-Erfolg der fossilen Industrie, dass Erdgas nämlich auch Natural Gas genannt wird. Natürliches Gas, ne? Das gibt dem ganz natürlich einen grünen Anstrich.
2: Und es ist ja auch natürlich. Ja, man hat es aus dem Boden
1: genommen.
2: Alle
1: fossilen Energieträger sind natürlich. Ja. Total. Öl ist ja auch aus der Natur. Na klar, total öko. ja, im Deutschen gibt es zum Glück nicht, dass es irgendwie Naturgas genannt wird oder so. Es gibt so eine Debatte, ob Erdgas nicht verharmlosend ist oder dass man nur noch fossiles Gas sagen sollte, weil im Erdgas steckt auch die Erde und vielleicht hat es auch so ein bisschen ökologischen Vibe. Aber ich weiß nicht, mich hat das nicht ganz überzeugt. Ich finde, Erdgas klingt schon auch dreckig.
2: Und Erdöl ist ja schon auch allen irgendwie klar, dass es ein bisschen dirty ist.
1: Und fossiles Erdgas. Ja, deshalb, ich verwende das weiter. Genau. LNG ist also verflüssigtes Gas. Und was muss man machen, um Erdgas zu verflüssigen?
2: Man muss es ganz krass runterkühlen.
1: Ja, sorry, ich wollte dich jetzt nicht so abfragen wie so eine Lehrerin. Ich dachte, das, ja, also genau, man muss es kühlen.
2: Das ist echt, also total witzig gerade, weil ich hatte letztens erst ein Gespräch mit einer Freundin, dass seit wir keine Klimapolitik mehr machen, wir uns auch überhaupt nicht mehr beschäftigen mit der Klimakrise und es tatsächlich auch wieder so völlig verdrängen. Und dann saßen wir beide so da und waren so, wie hieß nochmal dieser Bericht, über den wir früher immer geredet haben?
1: Der IPCC-Bericht.
2: Ja, wir waren beide so, irgendwas mit C. C, C. Und dann hat sie mir danach so geschrieben, IPCC-Bericht. Aber ja.
1: Intergovernmental Panel on Climate Change, ne?
2: Ja. Sehr gut. Deswegen sehr gut, dass du mich jetzt nochmal abfragst.
1: Ja, also es liegt ja nicht daran, dass du plötzlich unpolitisch geworden wärst, sondern du hast dich anderen Fragen gewidmet. Ich finde das schon auch in Ordnung. Aber das zeigt mir auch, es ist, ne, ich denke mir manchmal, ich habe die ganzen Sachen schon 1 Million Mal erzählt. Das wissen doch eigentlich alle. Ich denke eh immer, das, was ich weiß, wissen ja eh alle. Das ist vielleicht auch eine Selbstunterschätzung manchmal. Aber ja, dann ist ja gut, dass ich jetzt die Folge mache und wir das nochmal wiederholen können. Also, um Erdgas zu verflüssigen, muss man es kühlen. Das kennt man eigentlich auch aus dem Chemieunterricht. Ne? Sachen sind entweder fest, flüssig oder gasförmig und der Wechsel passiert durch Temperatur. Wenn ich Wasser erhitze, wird es zu Wasserdampf und wenn ich Wasserdampf kühle, kondensiert er, wird zu Wasser. Das ist bei Erdgas nicht anders, nur dass das alles bei anderen Temperaturen passiert. Also bei Wasser liegt der Punkt zwischen flüssig und gasförmig ja bei 100 Grad Celsius, kennen wir vom Kochen. Aber bei Erdgas liegt dieser Punkt bei minus 162 Grad. Also unter normalen Umweltbedingungen ist Erdgas immer gasförmig. Deshalb heißt es auch Gas. Und man muss es extrem stark runterkühlen, um es zu verflüssigen und auf Schiffe packen zu können.
2: Und das ist richtig energieaufwendig und auch richtig dreckig.
1: Das sind genau die zwei nächsten Sätze in meinem Skript, Mensch.
2: Puh.
1: Dein Ruf ist gerettet. Ja, kühlen kostet halt extrem viel Energie. Und das macht die Bilanz von LNG auch noch schlechter als von dem Erdgas, das durch eine Pipeline im gasförmigen Zustand transportiert wird. Also im LNG-Terminal in Texas wird das Gas runtergekühlt, dann wird's über den Atlantik geschippert und muss die ganze Zeit auf minus 162 Grad Celsius gehalten werden. Und dann wird's an der Nordseeküste wieder zu Gas gemacht. Fachbegriff Regasifizierung. Ja, und dieser Energieaufwand für die Verflüssigung und Regasifizierung verbraucht bis zu 25% des Energiegehalts, den das Erdgas überhaupt hat.
2: Krass.
1: Ja, also es ist einfach wirklich eine sehr schlechte Bilanz. Und dazu kommen ja dann auch noch die Lecks. Je länger der Weg des Erdgases, desto mehr Möglichkeit hat das Methan, in die Atmosphäre zu gelangen.
2: Ja.
1: Und das ist nun mal CO2 auf Koks. Es kommt leider noch was dazu. Ich weiß, es wird dazu eine, ja, the layers of shit, ja, kommen jetzt aufeinander. Also, die Schiffe, auf denen das LNG transportiert wird, womit werden die betrieben?
2: Mit Erdöl.
1: Mit fossilen Brennstoffen. Und zwar nicht nur mit Öl, sondern mit dem besonders dreckigen
2: Kerosin.
1: Schweröl.
2: Nee.
1: Schweröl.
2: Schweröl.
1: Das gilt für alle Transporte von fossilen Energieträgern, zum Beispiel auch für die Steinkohle, die Deutschland aus Kolumbien importiert. Und auch für die meisten Schiffe. Die meisten Schiffe werden mit Schweröl betrieben in der internationalen Schifffahrt. Schifffahrt ist eh ein Thema für sich. Die weltweite Schifffahrt ist ja extrem umwelt- und klimaschädlich, ist auch schlecht für die Wale, um deren Rettung wir uns ja auch aktuell sehr, sehr kümmern.
2: Doch nur diese eine Wal. Ja. Dass die anderen durch die Klimakrise sterben, ist nicht so wichtig.
1: Ja, für alle Leute, die das nicht im Frühjahr 2026 hören, sondern später, es ist so ein Wal gestrandet an der Nordsee, Ostsee und alle drehen durch, dass dieser Wal gerettet werden muss. An der Ostsee, ne? Ja.
2: Ist ja auch schön, dass Menschen den retten wollen, aber es ist halt auch ein bisschen
1: absurd.
2: Ja,
1: dann essen sie parallel ihr Fischbrötchen und also, naja. Also, Schifffahrt ist sehr umwelt- und klimaschädlich und muss unbedingt reduziert werden. Und der Transport fossiler Brennstoffe hat ja einen Anteil an der globalen Schifffahrt. Magst du mal schätzen, wie viel Prozent der globalen Schifffahrt nur dem Transport fossiler Brennstoffe dienen?
2: Oh je, weißt du schon vielleicht? Wieder eine Abfrage. 20.
1: 40%.
2: Oh wow. Krass.
1: 40% aller Schiffe auf der Welt.
2: Weil das wird
1: also
2: ja auch
1: im Transportvolumen, 40% des Transportvolumens.
2: Ah, okay, weil es wird ja auch total viel anderes die ganze Zeit in Containern um die Welt geschifft.
1: Aber ich denke mir halt, da steckt ja auch eine gute Nachricht drin. Das heißt, wenn wir komplett auf Erneuerbare umsteigen, dann haben wir automatisch 40% der globalen Schifffahrt eingespart.
2: Ja.
1: Also ein bisschen was käme ja wieder dazu, weil wir auch mehr Solarpaneele und Windkraftanlagen verschiffen würden. Aber die muss man ja auch nur einmal hinstellen. Die muss man nicht ständig noch mit Brennstoffen versorgen.
2: Ja.
1: In einer klimagerechten Welt wären das dann natürlich auch Segelschiffe, ne? Große Container-Segelschiffe. Ist auch nochmal ein Thema für sich. Ist auch spannende Pilotprojekte, aber ja, das ist jetzt nicht das Thema. Das wird noch ein bisschen zu weit.
2: Oder Zeppeline, oder?
1: Wie werden die betrieben? Wo kommt die heiße Luft her?
2: Habe ich schon wieder vergessen. Aber irgendwie ist es auch nicht so klimaschädlich.
1: Ich weiß es gar nicht. Also, ja.
2: Na, falls jemand sich auskennt mit Zeppelin, ist das überhaupt die Mehrzahl von Zeppelin? Dann könnt ihr es ja in die Kommentare schreiben.
1: Ja. Weiß nicht, ob da auch was mit Strom geht, Solar. Ja, lass es uns wissen. Ja, also ich weiß, ich schmeiß ein bisschen mit Zahlen um mich, aber das müsst ihr mir jetzt einmal erlauben, wenn ich endlich über Klimapolitik mir erlaube zu reden in diesem Podcast. ja, also wir haben bisher gelernt, Erdgas ist ein Brandbeschleuniger der Klimakrise, ne, ist wie Spiritus ins Feuer, Methan ist CO2 auf Koks und LNG ist noch ineffizienter als Erdgas aus der Pipeline. Ja, unsere Reise mit dem Erdgasmolekül ist jetzt ja schon gut fortgeschritten. Ne, wir haben die Schifffahrt besprochen, wir haben besprochen, was in den LNG-Terminals passiert. Wir sind in Sumisec angekommen, beziehungsweise Texas, USA. Und jetzt geht's wieder durch Pipelines von der texanischen Küste ins Inland zum Permian Basin. Das ist eine große Region, wo viele fossile Energieträger unter der Erde liegen. Es hat da immer verschiedene geologische, historische Gründe, warum in manchen Gebieten super viel fossile Energieträger liegen und im Permian Basin ist sehr, sehr viel.
2: Und da, wo das LNG quasi, wenn wir rückwärts gehen, ankommen, aber eigentlich so runtergekühlt wird, überhaupt erst das Gas, das ist ja auch richtig krass umwelt- und gesundheitsschädlich, oder? Also die Menschen, die da in einem engen Umkreis leben, entwickeln, glaube ich, total oft Krebserkrankungen und so weiter.
1: Ja, weil Methan da überall auch austritt, ja. Voll. Gut, dass du es nochmal explizit machst. Ich denke immer, bei Umweltschäden ist für mich sofort klar, Menschen werden krank und sterben. Aber das muss man ja schon auch nochmal explizit machen, weil sonst denken Leute bei Umweltschäden halt an einen toten Baum. Ist auch scheiße. Aber ja, die Menschen werden da auch krank.
2: Ja.
1: Vom Permian Basin habe ich dir mal eine Luftaufnahme mitgebracht. Natürlich nur ein ganz kleiner Teil des Permian Basins.
2: Oh wow. Es sieht jetzt auf den ersten Blick eigentlich aus, als wären es einfach so Felder. Aber eigentlich sind, glaube ich, die Sachen, die man sieht, eher Pipelines wahrscheinlich als Felder, oder was?
1: Also das ist eine Ödnis, die Striche, die man so sieht, ich hätte das jetzt für Straßen gehalten, vielleicht sind ein paar davon auch Pipelines, aber ja, man sieht quasi grau-beige, ausgetrocknete Landschaft und ganz viele so Vierecke auf dem Boden und das sind halt alles Oil Wells, wie sagt man, Ölbrunnen, sagt man Brunnen? Ölförderanlagen, ja. Oder auch Fracking-Anlagen.
2: Ölbohrungen.
1: Ölbohrungen, ja. Also es ist wirklich Wasteland.
2: Mhm.
1: Und auch bei Ölbohrungen tritt ja übrigens Methan aus. Mhm. Ne? Also wenn man so sieht bei Bildern, dass bei so Ölbohrungen oben so eine Flamme brennt, das ist Methan, das abgefackelt wird. Weil es zu teuer wäre, das aufzufangen. Mhm. Also woanders frackt man die Erde auf, um noch zusätzliches Methan rauszuholen und verkaufen zu können. Aber an anderer Stelle brennt man es ab, weil verbranntes CH4 ist dann nur noch CO2. Aber ja, erstens ist diese Verbrennung nie komplett. Also es weicht immer auch Methan in die Atmosphäre aus. Und zweitens ist auch wirklich ganz schön abgefuckt, dass man das dann einfach verschwendet, weil sich's halt dann nicht rentiert.
2: Ja. Ne?
1: Um Methan zu transportieren, brauchst du in der Regel eine Pipeline.
2: Ja.
1: Ja, und wenn du in irgendeiner entlegenen Gegend da eine Ölbohrung machst, dann fängst du da nicht noch das Erdgas auf. Ja, genau, Permian Basin, da wurde unser Erdgasmolekül per Fracking aus dem Boden geholt. Also das Gas liegt dort in porösem Schiefergestein und das wird aufgebrochen, indem unter hohem Druck Wasser reingepumpt wird.
2: Mhm.
1: Fracking ist ja die Abkürzung für Hydraulic Fracturing, also hydraulisches Fracturing.
2: Zerbrechen.
1: Ja. Also Fraktur mit Wasser.
2: Ja.
1: Aber es ist halt nicht nur Wasser, das würde nicht funktionieren, sondern es ist ein Gemisch aus Wasser, Quarz, Sand und ein Chemikalienmix. Damit wird das poröse Gestein aufgebrochen, damit das Methan nach oben entweicht und damit man das dann auffangen und verkaufen kann. Das Ganze ist eine sehr riskante Angelegenheit, wie man sich vorstellen kann. Da entweicht gern mal Methan einfach so in die Atmosphäre. Und diese Chemikalienmixe, die sind sehr giftig. Die werden auch Forever Chemicals genannt, weil sie in der Natur praktisch nicht abgebaut werden. Da wächst dann auch nichts mehr in der Gegend. Und wegen der hohen Umweltvergiftung ist dieses Schieferfracking auch in Deutschland illegal.
2: Und das heißt, quasi überall, wo mal gefrackt wurde, wächst danach eigentlich nie wieder irgendwas?
1: Ich zögere jetzt gerade, ob man das in der Absolutheit sagen kann. Es gibt natürlich unterschiedliche Chemikalienmixe und so weiter. Aber ich erinnere mich an die Berichte gerade aus diesem Permian Basin, dass so eine von diesen Methanjägerinnen, sie ist hier aufgewachsen und früher waren hier Felder und jetzt wächst hier halt nichts mehr wegen des Frackings.
2: Und in Deutschland ist Fracking ja auch nicht einfach so verboten, oder? Sondern die wollten tatsächlich fracken, auch in Deutschland. Und dann gab es eine Bürgerinitiative dagegen, die das, glaube ich, letztlich verhindert hat.
1: Cool zu wissen. Ja, ich kenne die Geschichte der Fracking-Verbote in Deutschland nicht. Aber wenn du es jetzt schon ansprichst, da gibt's eh noch was, ein Detail hinzuzufügen. Ich habe jetzt gesagt, Schieferfracking ist in Deutschland illegal.
2: Ja.
1: Und das wird auch das unkonventionelle Fracking genannt. Es gibt aber auch Fracking in Deutschland, das legal ist und das auch gemacht wird. Also vielleicht hören uns Leute aus Niedersachsen zu, dann wisst ihr das vielleicht. Also das Fracking aus Sandstein, das wird gemacht, das ist auch legal. Das wird dann das konventionelle Fracking genannt. Das ist irgendwie, das Gestein verhält sich anders. Es ist tiefer und deshalb angeblich weniger Risiko fürs Grundwasser. Ich kann das nicht so gut einschätzen. Ich denke mir, Erdgas im Boden lassen ist grundsätzlich eine gute Idee.
2: Mhm.
1: Also Fracking ruhig auch ganz illegal machen in Deutschland. Aber das, was man meistens meint, wenn man von Fracking redet, ist eben das Schiefer-Fracking. Mhm. Das ist auch das, was in den USA gemacht wird. Und ja, das LNG, das Deutschland importiert.
2: Ja.
1: Ja, und Christopher sagt dazu Folgendes.
3: For years now, I've been very aware that Germany has banned fracking within Germany. But Germany wishes to import fracked gas and exploit it as part of their power system, as part of their economy. I believe that to be insane. All of Germany is just collectively saying, we know that fracking is bad, that it poisons water, that it's environmentally destructive. It's a horrible technology. It's just hypocritical.
1: Also es ist heuchlerisch von Deutschland, selbst Fracking verboten zu haben, dann aber Fracking-Gas von den USA zu importieren. Wir wollen hier nicht das vergiftete Wasser und die Umweltzerstörung, aber wir wollen unsere Wirtschaft auf der Zerstörung anderswo aufbauen. Und das geht halt nicht. Das ist heuchlerisch, sagt Christopher. Und hat damit völlig recht.
2: Er hat damit völlig recht, ja. Ich frage mich immer bei solchen Formulierungen wie "All of Germany is collectively saying", da macht man ja so eine krasse nationale Identität auf. Und voll viele Menschen in Deutschland sagen das ja nicht, wissen darüber nichts, haben das nicht mitentschieden, wären vielleicht sogar auch dagegen, wenn man sie fragen würde. Ja. Aber natürlich, sie machen nichts dagegen, die allermeisten. Ist die Frage, ob man dann sagen kann, sie sind kollektiv dafür, weil sie nichts dagegen tun und davon natürlich auch profitieren. Aber ja, finde ich immer so ein bisschen schwierig.
1: Ja, ja, voll. Ja, wir brauchen noch einfach mehr Debatte darüber.
2: Naja, aber und auch mehr Macht bei den Menschen unten. Ja, ja. Also, weil es ist ja auch ein Klassenproblem. Also, dass die meisten Leute haben überhaupt nichts mitzuentscheiden darüber, wie die Wirtschaft funktioniert in Deutschland.
1: Yes.
2: Genau, also es ist ja nicht ein nationales Problem, sondern ein Klassenproblem auch.
1: Ja, und ich denke halt beides. Also die demokratische Macht über die Wirtschaft braucht's ja unbedingt. Die müssen wir unbedingt erkämpfen und gleichzeitig aber auch ein Bewusstsein über die Auswirkungen von bestimmten Wirtschaftsweisen.
2: Voll. Und auf jeden Fall kann man ja auch nicht das einfach ausklammern oder negieren, dass auch große Teile der Menschen in Deutschland einfach krass mit davon profitieren, dass Deutschland große Teile der Welt überausbeutet, sowohl was Rohstoffe angeht, als auch was billige Arbeitskräfte angeht.
1: Ja. Wir hören mal weiter, was Christopher noch so zu erzählen hat. Also die Reise des Erdgasmoleküls ist beendet. Ne? Wir haben das Erdgasmolekül zurückbegleitet.
2: Gott sei Dank ist es
1: in den
2: zurück.
1: Boden. Ja, vielleicht willst du auch da bleiben.
2: Ja.
1: Vermenschlichung von Erdgasmolekülen, naja. Aber fossile Energieträger im Boden bleiben, das genau. Ja, die Reise des Erdgasmoleküls ist beendet und wir gehen wieder zu Christopher. Christopher lebt ja nicht da, wo das Fracking passiert, nicht am Permian Basin. Das ist auch teilweise in dem Gebiet Somisek. Aber Christopher lebt an der Küste, wo die LNG-Terminals gebaut werden. Und wir hören ihn mal erzählen, was da passiert.
3: Rio Grande LNG just began clear-cutting all of these wetlands, like 1,000 acres worth of wetlands, just bulldozed them through. So they've already committed a lot of environmental destruction.

0: hat gerade damit begonnen, all diese Auenlandschaften abzuholzen, also so Feuchtgebiet-Landschaften. Über 4 Quadratkilometer, ich habe das mal umgerechnet, sind 560 Fußballfelder. Sie haben also bereits erhebliche Umweltschäden angerichtet. Und sie sind es, die die Profite kriegen. Was wir kriegen, ist das erhöhte Krebsrisiko, das erhöhte Explosionsrisiko, das erhöhte Risiko für COPD, also chronisch obstruktive Lungenerkrankungen, das erhöhte Asthma-Risiko sowie die Verschmutzung von Boden, Wasser und Luft.
1: Mhm.
0: Aber das Problem sind nicht nur diese Gesundheitsrisiken.
2: That bulldozing of those 1,000 acres most likely destroyed archaeological resources of our tribe, so sacred burials, but also village sites. But the company, they didn't have consultation with the tribal government. So there was no free prior and informed consent. So all of these projects that I've mentioned, SpaceX, Rio Grande LNG, Texas LNG, the Port of Brownsville, none of them ever consulted with the original indigenous people of the land. So all of these projects are actual human rights violators. They are all in violation of human rights and the Universal Declaration on the Rights of Indigenous People.
0: Ich übersetze wieder. Diese Planierung von 4 Quadratkilometer Land hat höchstwahrscheinlich auch archäologische Fundstätten unserer indigenen Community zerstört. Also heilige Grabstätten, aber auch Dorfstätten. Das Unternehmen hat sich nie mit der indigenen Regierung beraten. Es gab also keine freie, vorherige informierte Zustimmung. All diese Projekte, die ich erwähnt habe, SpaceX, Rio Grande LNG, Texas LNG, der Hafen von Brownsville, keine dieser Einrichtungen hat sich jemals mit den indigenen BewohnerInnen des Landes beraten. Und das bedeutet, dass diese ganzen Projekte Menschenrechtsverletzungen darstellen, weil sie alle verstoßen gegen die allgemeine Erklärung der Rechte indigener Völker.
1: Mhm.
0: Also wenn du auf dem Land von Indigenen ein Projekt machen willst, dann musst du die Communities informieren und die müssen diesen Prior and Informed Consent geben, müssen dem zustimmen.
1: Ja.
0: Der hat jetzt mehrere Projekte aufgezählt, die ich noch gar nicht eingeführt hatte. SpaceX hatte ich auch noch nicht erwähnt. Mhm. Also in der Region ist nicht nur Erdgasinfrastruktur ein Problem, sondern auch SpaceX. Elon Musk hat da nämlich seine sogenannte Starbase aufgebaut, die erste Basis für kommerzielle Weltraumfahrt. Und die Militärindustrie hat sich ebenfalls da angesiedelt. Also da werden so Killer-Schnellboote entwickelt, also unbemannte, bewaffnete Schnellboote, die mit KI gesteuert werden.
1: Gott.
0: Ja, also als ich ihn habe reden hören, ist wirklich, was sich da so alles sammelt, das sind einfach mehrere lebensfeindliche Industrien nebeneinander.
1: Ja, krass. Und auch so wirklich alles aus dem Land raussaugen, was irgendwie geht.
0: Ja. Ein zentrales Konzept, das Christopher im Lauf des Interviews immer wieder genannt hat, ist Zyklen der Kolonisierung.
1: Mhm.
0: Er beruft sich da auf den Anthropologen Edward Spicer, der das Buch Cycles of Conquest geschrieben hat, also Zyklen der Eroberung. Und Christopher wandelt es ab zu Zyklen der Kolonisierung, die diese Region prägen.
1: Mhm.
0: Und jetzt fangen wir mal an, in die historische Betrachtung zu gehen und auch diese Zyklen der Kolonisierung zu begreifen, wovon er da spricht. Menschen leben schon seit tausenden Jahren auf diesem Kontinent, den wir heute Nordamerika nennen. Der verbreitetste indigene Name dafür ist Turtle Island. Das älteste menschliche Skelett, das in Texas gefunden wurde, ist über 10.000 Jahre alt.
1: Mhm.
0: Also die Vorfahren von Christopher haben schon tausende Jahre in Sumisek gelebt. Und dann kamen vor 500 Jahren europäische Kolonisatoren. Im Fall von Sumisek waren das die Spanier. Also Texas ist ja ganz im Südosten der USA und war zum Teil auch früher Teil von Mexiko. Also das war spanisch kolonisiert.
2: The core of Spanish colonization in what is now called Mexico, that begins in the early 1500s, but you don't get the push to settle or to make settler colonies in so-called New Spain until the 1700s, the early 1700s. And this is when Spaniards are

0: trying to establish large haciendas or large ranches that were following the Spanish encomienda system. And what an encomienda is, well, the person who holds the encomienda is like a mini, it's like a fief. He's like a mini lord, and everything within the artificial boundaries of his land grant, they're his. All the resources, all the water, all the land, all the resources, and all the native and indigenous people are supposed to be his labor, like the labor that is bound to him. So it really is a feudal idea. It's a feudal mentality. And so when Spanish settlers really tried to establish colonies, you of course have native and indigenous resistance from the beginning of it.
1: Also die spanische Kolonisierung beginnt in den 1500er Jahren und der Aufbau von Siedlungen, also der Siedlerkolonialismus, der kriegt ab den 1700er Jahren so richtigen Schub. Da werden dann große Haciendas aufgebaut, so große Ranches, mit einem, ja, quasi Feudalherren, der über das Land entscheiden darf und inklusive der indigenen Menschen, die dort leben, die ihm als Arbeitskräfte dienen sollen. Und Christopher erzählt, dass es aber gegen diese Landnahme und Ausbeutung auch von Anfang an Widerstand gab von der indigenen Bevölkerung. Also diese Zyklen der Kolonisierung beginnen vor 500 Jahren mit der spanischen Kolonisierung. Dann passiert in diesen spanischen Kolonien was Ähnliches wie in den englischen Kolonien weiter im Norden. Die weißen Männer in der Kolonie wollen Unabhängigkeit vom Heimatland, weil sie nicht mehr so hohe Abgaben und Steuern zahlen wollen. Also es hat sich ja eine neue Kapitalistenklasse in den Kolonien herausgebildet und die wollen gerne einen eigenen Staat gründen, den sie nach ihren Vorstellungen gestalten wollen, indem sie keine Monarchie, sei es die britische oder die spanische Monarchie, damit müssen die Monarchie nicht mehr mitfinanzieren. Diese Unabhängigkeit der USA 1783 und Mexikos 1821, die ändern aber nichts an der Lage der Native Americans, also der Einheimischen, denen das Land seit den 1500er Jahren systematisch gestohlen wurde.
0: You have indigenous communities ongoing resisting the new government that's being imposed on them, because even though there's a nationalist idea of the United States of Mexico, the logic, the cultural and political and economic logics are still neo-feudal at the time. They are not liberal yet. 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But all of that is Eurocentric, and all of that is actually white supremacist. So we may have the independence of Mexico as a polity from Spain. What we don't get is the dismantling of white supremacy and the privileging of European descended people in owning the land and owning the means of production. That didn't change.
1: Es gibt indigene Gemeinschaften, die sich weiterhin gegen die neue Regierung wehren, die ihnen aufgezwungen wird. Denn obwohl es diese neue nationalistische Idee der Vereinigten Staaten von Mexiko, gibt, sind die kulturellen, politischen und wirtschaftlichen Logiken zu dieser Zeit immer noch neofeudal. Und das bleibt eurozentrisch, white supremacist, also weiße Vorherrschaft. Also es gibt vielleicht die Unabhängigkeit Mexikos als Staat von Spanien, aber was wir nicht erreichen, ist die Auflösung der weißen Vorherrschaft und der Privilegierung von Menschen europäischer Abstammung. Also die besitzen immer noch das Land und die Produktionsmittel. Daran hat sich durch diese Unabhängigkeit nichts geändert.
2: Ja.
1: Das Land Zumisec wird also dann 1821 zum Teil von Mexiko erklärt. Du warst ja schon in Mexiko im Gegensatz zu mir und hast dich auch sicher schon mehr mit mexikanischer Geschichte beschäftigt. Weißt du das zufällig? Oder jetzt frage ich dich schon wieder so ab. Aber können wir mal gucken vielleicht. Weißt du zufällig, wieso Texas dann Teil der USA wurde?
2: Na, es gab einen Krieg nochmal zwischen Mexiko und den USA.
1: Ja, auch. Und was war so Kernpunkt des Streits? Du könntest wahrscheinlich sogar es erraten. Also, weil es ist halt abgefuckt. Das sind Zyklen der Kolonisierung. Mexiko verbietet die Sklaverei. Also schon in den ersten paar Jahren des neuen Staats Mexiko wird die Sklaverei illegalisiert und viele aus Europa stammende Siedler in Texas lehnen das ab. Zurzeit fangen nämlich sehr viele europäische SiedlerInnen an, dort Baumwollplantagen zu pflanzen und schwarze Menschen dahin zu verschleppen, zur Arbeit zu zwingen und zu misshandeln. Also in dieser Versklavung und Ausbeutung von Menschen afrikanischer Herkunft liegt also noch eine Schicht kolonialer Gewalt.
2: Mhm.
1: Noch ein Zyklus der Kolonisierung. Die texanischen SiedlerInnen führen erst einen Krieg gegen Mexiko, um unabhängig zu sein. Sie gründen auch einen eigenen Staat. Also Texas ist 10 Jahre lang ein eigener, unabhängiger Staat. Und 1845 wird Texas dann Teil der USA. Da kommt es dann zu diesem Krieg zwischen Mexiko und den USA, den die USA gewinnt. Und so setzt sich dann die Grenze so fest, wie sie bis heute besteht.
2: Mhm.
1: Und diese Grenze verläuft auf dem Fluss Rio Grande.
0: What's very interesting is that this history of violence, settler colonialism and genocide has turned our sacred river, the Rio Grande, into a border, you know, and it's this border itself that has to be maintained through violence, structural violence, law enforcement violence, economic violence. 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This is how we view it. This is how we've always viewed it and lived it, even if we've had to adapt to the white supremacist settler colony called the United States of America or the state of Texas.
1: Diese Geschichte der Gewalt, des Siedlerkolonialismus und des Völkermords hat unseren heiligen Fluss, den Rio Grande, in eine Grenze verwandelt. Und genau diese Grenze wird jetzt durch Gewalt aufrechterhalten. Durch strukturelle Gewalt, Polizeigewalt, wirtschaftliche Gewalt. All diese Formen der Gewalt sind miteinander verbundene Schichten, Strukturen und Systeme der Gewalt, die so eine Grenze eben schaffen. Denn für die Indigenen dieses Landes, und auch wir haben Völkermord überlebt, für uns ist dieser Fluss heilig. Er war nie als Mauer oder Zaun gedacht und es sollten auch keine Militärbojen darauf treiben, um Menschen am Schwimmen oder Überqueren zu hindern. Dieser Fluss verbindet uns buchstäblich mit dem Leben, denn er ist die Quelle des Trinkwassers in diesem Delta, wo wir leben. So haben wir ihn immer gesehen und gelebt, auch wenn wir uns jetzt anpassen mussten an die rassistische Siedlerkolonie namens USA oder den Staat Texas. Also Sumisec, das Land, liegt auf beiden Seiten des Flusses. Der Fluss war nie eine Grenze.
2: Mhm.
1: Und auch diese Grenzziehung und die militärische Gewalt an der Grenze ist koloniale Gewalt. Und so ziehen sich eben seit 500 Jahren immer neue Zyklen der Kolonisierung über Sumisec. Die lebensfeindlichen Industrien von heute, also die fossile Industrie, die Weltraumindustrie, die Militärindustrie, das ist eine Fortsetzung der Kolonisierung, der kapitalistischen Expansion oder, wenn du es so nennen willst, des Imperialismus. Wenn wir uns also hier gegen Fracking-Gas aus den USA stellen, dann nicht nur, weil es die Umwelt und das Klima belastet, sondern auch wegen diesem historischen Kontext. Wie so oft ist eben die Eigentumsfrage ganz zentral. Wem gehört dieses Land eigentlich?
0: It's all native land, it's all native water, it's all native gold, it's all native silver, it's all native minerals, it's all native everything. So for Europeans to take those resources and build their idea of wealth off of it is theft, even if it looks legal according to what? Papers written in English or German or French? It's theft. And it's only a fantasy that it's legal, that it's appropriate. And it's also legal to what? According to capitalist global logics that we've already established are anti-human and are anti-planet, anti-life, anti-environment.
1: Es ist alles das Land der indigenen Native Americans. Es ist alles das Wasser der Indigenen. Es ist alles das Gold der Indigenen. Es ist alles das Silber der Indigenen. Es sind alles Mineralien der Indigenen. Es ist alles das Eigentum der Indigenen. Dass die Europäer in diese Ressourcen nehmen und darauf ihre Vorstellung von Reichtum und Wohlstand aufbauen, das ist Diebstahl. Selbst wenn es legal aussieht, muss man ja fragen, nach welchen Maßstäben? Laut Dokumenten, die auf Englisch, Deutsch und Französisch geschrieben wurden? Es ist Diebstahl. Und es ist nur eine Fantasie, dass es legal oder angemessen sein könnte. Legal nach welchen Maßstäben? Gemäß der kapitalistischen Logik, von der wir bereits festgestellt haben, dass sie menschenfeindlich ist, Antiplanet, Antileben, Anti-Umwelt. Ey, ich habe 2 Stunden mit Christopher geredet. Und das war die ganze Zeit so.
2: Krass.
1: Ich bin so ehrfürchtig vor diesen Menschen oder auch, also, und inspiriert. Ehrfurcht ist vielleicht ein komischeres Wort dafür, aber so großer Respekt und ganz viel Dankbarkeit für diese Perspektive. Weil, was folgt denn aus dieser historischen Betrachtung? Also, die führt natürlich zu dem Schluss, dass die USA immer noch ein Kolonialstaat ist. Und dass es eine ganz grundlegend andere Organisierung des menschlichen Lebens auf diesem Kontinent braucht. Das heißt, sowohl eine andere Organisierung der Wirtschaft, die nachhaltig ist und den Wohlstand gleichmäßig verteilt, als auch eine andere politische Organisation der Gesellschaften mit den Indigenen in führenden Positionen. Solche Forderungen werden heute vor allem unter dem Slogan Land Back erhoben. Also die Forderungen sind natürlich schon sehr alt und stehen in einer 500 Jahre alten Tradition des indigenen Widerstands gegen die europäische Kolonisierung. Aber der Slogan Land Back ist ein bisschen neuer. Der hat vor allem in den letzten 10 Jahren die Debatte geprägt. Unter Land Back versammeln sich indigene Bewegungen vor allem aus Nordamerika und Australien. Ja. Ich weiß, dass solche Visionen in der aktuellen politischen Lage fast schon absurd wirken können, aber wir brauchen ja eine Vision davon, wie die Welt sein sollte, damit wir überhaupt drüber nachdenken können, was die Schritte dahin sind. Und angesichts der Krisenzeiten, in denen wir leben, können wir eigentlich gar nicht groß genug denken. Die kapitalistische Wirtschaftsweise hat uns in einen ökologischen Kollaps manövriert. Wir sind die ersten Menschen in der Menschheitsgeschichte, die ein Massenaussterben miterleben. Also in der Geschichte des Planeten Erde gab es ja bisher 5-mal Massenaussterben. Davon spricht man, wenn innerhalb kurzer Zeit mindestens 75% aller Spezies unwiederbringlich verschwinden. Das ist das letzte Mal durch einen Meteoriten passiert, der die Dinos ausgerottet hat vor 66 Millionen Jahren. Das war das 5. Massenaussterben der Erdgeschichte. Und wir hier aktuell erleben das 6. Massenaussterben der Erdgeschichte. Nicht, weil schon 75% weg wären, davon sind wir zum Glück noch entfernt, aber wegen der Geschwindigkeit, wie schnell Arten gerade aussterben. Also Schätzungen gehen davon aus, dass es circa 100 Arten pro Tag sind, die aussterben. Und normal wären 1-2 Arten pro Woche. Also weil das Aussterben von Arten gerade so schnell geht, sprechen BiologInnen eben vom 6. Massenaussterben. Und die 75% wären in 250 bis 500 Jahren erreicht, wenn wir keinen radikalen Kurswechsel einschlagen. Keine neuen Fracking-Projekte und Ölbohrungen zu machen, wäre da nur der erste Schritt.
2: Ja, voll.
1: Wir müssen ganz grundsätzlich das Wirtschaftssystem in Frage stellen und, wie ich vorher schon gesagt habe, auch die Art und Weise, wie wir die Welt politisch organisiert haben, mit dem ungleich verteilten Wohlstand und den militarisierten Grenzen.
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1: Es gibt einen wissenschaftlichen Artikel, der im September 2024 erschienen ist, von dem Wirtschaftsanthropologen Jason Hickel und seinem Forschungsteam an der Autonomen Universität Barcelona. Deren Arbeit zeigt, dass alle 8 Milliarden Menschen auf der Erde einen guten Lebensstandard haben könnten, wenn wir die Produktivkräfte der Wirtschaft umorientieren auf die Deckung menschlicher Bedürfnisse und nicht auf Kapitalismus und Profit. Wenn wir das machen würden, bräuchten wir nur 30% unseres aktuellen Verbrauchs von Ressourcen und könnten damit 8 Milliarden Menschen einen angemessenen Lebensstandard ermöglichen. Nur weil einige wenige Nationalstaaten, die von einigen Oligarchen kontrolliert werden, den gesamten Planeten besitzen wollen und weil wir den Kapitalismus haben, verbrauchen wir nicht nur die Ressourcen des Planeten im Übermaß, sondern wir tun dies auch so, dass die Hälfte der Menschen auf der Erde keine Ernährungssicherheit hat, keine sichere Wohnung, keinen Zugang zu Bildung und keinen Zugang zu sauberem Wasser. Es ist so unmoralisch. Wenn wir die Weltwirtschaft auf die Produktion für menschliche Bedürfnisse umstellen würden, könnten wir unseren Konsum um 70% reduzieren. Wir könnten ihn auf 30% unseres aktuellen Verbrauchs senken und jeder Mensch auf der Welt hätte ein Zuhause mit fließendem Wasser, Strom, Gesundheitsversorgung, mit Kühlschrank, sogar Waschmaschinen, einfach alles, auch ein Computer. Wir könnten jedem alles ermöglichen, was einen guten Lebensstandard ausmacht.
2: Ja, krass. Habe ich noch nichts von gehört von diesem Paper.
1: Ne, ich auch nicht.
2: Hast du das rausgesucht?
1: Nee, ich habe es Christopher einfach geglaubt.
2: Ja, ich würde es ihm auch glauben. Ich dachte nur, es wäre auch cool, das auch in die Shownotes zu stellen.
1: Ja, auf jeden Fall. Das werden wir machen. Im Endspurt des Skriptens habe ich oft nicht mehr so viel Zeit, dann noch alles nachzuschlagen, was mich noch interessiert. Dieses Buch Cycles of Conquest fand ich auch total spannend. Ja. Aber ja, das ist zumindest noch ein Ausblick.
2: Mhm.
1: Na, also die ganze Podcast-Folge war jetzt relativ ungewöhnlich. Ne? Es war auch nicht so richtig eine Widerstandsgeschichte. Meistens erzählen wir eine Geschichte von Leuten, die was gemacht haben. Heute war sehr viel so politische Analyse der aktuellen Lage und auch so technische Infos. Aber auch wir gestalten ja die Geschichte aktiv mit. Genau, und solche Berechnungen sind natürlich der Hoffnungsschimmer.
2: Ja.
1: Ne, es würde auch anders gehen.
2: Voll.
1: Ja, wir gestalten Geschichte mit. Und wenn ihr das auch machen möchtet, dann seid ihr herzlich eingeladen, zum Beispiel zum Hammer Klimacamp zu kommen oder auch zu anderen politischen Camps. Ne? Also es geht ja vor allem darum, zu Menschen Kontakt aufzunehmen, die auch was verändern wollen und sich mit denen politisch zu organisieren.
2: Mhm.
1: So eine Ende-Gelände-Aktion ist auch cool, da trifft man Leute, da macht man krasse Erfahrungen und das Ziel muss aber am Ende des Tages immer sein, sich langfristig politisch zu organisieren, damit wir eine Macht aufbauen können, um eben die Weltordnung entsprechend umzugestalten.
2: Ja, voll. Und dafür gibt es ja auch echt mega viele unterschiedliche Möglichkeiten. Ich frage mich so ein bisschen bei der Ende-Gelände-Aktion jetzt. Also ungefragt, dass es auf jeden Fall richtig ist, gegen Erdgas zu protestieren und auch Erdgasinfrastruktur zu blockieren. Aber jetzt gerade ist es ja schon so, dass was die meisten Leute in Deutschland und auch arme Leute in Deutschland krass bewegt, sind steigende Energiekosten und die steigenden Spritkosten und so weiter. Mhm. Und ich frage mich, ob es dann so einfach vermittelbar ist, zu sagen, wir blockieren hier jetzt den Ort, wo Energie geschaffen wird, oder ob das bei Menschen nicht total Panik auslöst. Und es vielleicht jetzt gerade eigentlich ein bisschen der bessere strategische Take wäre, die Industrie zu versuchen zu blockieren, von der man sagt, die gehört abgeschaltet oder so. Weißt du, was ich meine?
1: Na, Erdgas macht ja alles teurer. Und das pusht Ende Gelände auch in der Kommunikation, das klar zu sagen, dass Erdgasinfrastruktur halt auf den Geldbeutel geht. Also sei es Erdgasheizungen, das ist insbesondere für MieterInnen scheiße, ne? Also für den Vermieter, für den Eigentümer ist es billiger, eine Erdgasheizung reinzubauen als eine Wärmepumpe. Aber für dich als Mieterin, du musst dann das teure Gas weiter bezahlen, obwohl der Strom für die Wärmepumpe viel billiger wäre. Also das ist so eine Umverteilung quasi. Ja. Und fossile werden einfach immer teurer werden. Das ist ja kein Geheimnis. Also die leicht erreichbaren fossilen Brennstoffe sind halt einfach aufgebraucht. Ne? Man spricht ja von dem Low-Hanging-Fruit-Effekt, dass die Industrie eben zuerst die Ressourcen nutzt, also die Low-Hanging-Fruit, die leicht erreichbar sind. Und die Zeiten sind jetzt halt einfach mal langsam vorbei und man muss zu den aufwendigeren, teureren Methoden greifen, wie ja zum Beispiel Fracking. Das ist teurer als konventionelle Erdgasförderung. Und das ist jetzt einfach die Gegenwart und die Zukunft fossiler Brennstoffe, dass die einfach immer teurer werden. Und die Abhängigkeit von fossilen Ressourcen aus dem Ausland, das ist ineffizient und teuer.
2: Voll. Und ich meine, das sieht man ja jetzt auch gerade. Ja, deswegen genau. Gibt es ja dieses Problem.
1: Deshalb braucht es halt Speichermöglichkeiten für eine erneuerbare Energienwirtschaft.
2: Und natürlich auch ein anderes Mobilitätssystem, ja. Weil was ja Leute gerade so krass bewegt, ist halt der Spritpreis, der so hoch ist. Ich frage mich nur, ob das so vermittelbar ist. Also weil auch wenn man das quasi in der Presse sagt, dann ist ja trotzdem das, was rüberkommt, da rennen junge Leute in ein Gaskraftwerk, um das zu stoppen. Und ich glaube, da brauchst dann so viel Erklärung drumherum, dass ich mir nicht so sicher bin, ob das so erklärbar ist.
1: Ja, man muss es halt auch schaffen, zwischen Benzin und Erdgas zu differenzieren. Also in der aktuellen Lage Benzinimport zu blockieren, wäre, glaube ich, keine so gute Idee. Und der Ausbau der Erdgasinfrastruktur ist halt gerade an einem kritischen Punkt. Also es werden ganz viele Gaskraftwerke gebaut und das ist dann ein fossiler Lock-in. Also wir sind dann für Jahre, Jahrzehnte stecken wir darin fest und binden uns an einen fossilen Energieträger, der teurer wird. Und gleichzeitig geht die aktuelle Regierung von CDU und SPD ja massiv gegen Erneuerbare vor. Und da denke ich, ist diese Geschichte schon erzählbar. Einfach zu sagen, fossile Brennstoffe sind teuer. Und das, was klimapolitisch geboten ist und was auch deinem Geldbeutel hilft, ist Ausbau der Erneuerbaren und auch Speicherkapazitäten. Ausbau der Speicherkapazitäten statt Gaskraftwerke. Das ist irgendwie, also das ist total logisch. Und ja, ich hoffe, dass das auch bei Leuten ankommt.
2: Voll, ja. Und es stimmt natürlich auch, dass es keine Lösung ist, im Rechtsruck so defensiv zu werden und das gar nicht mehr zu versuchen, sozusagen.
1: Ja, aber es ist auch schwieriger. Das stimmt auf jeden Fall. Aber ich würde auch sagen, auch wenn Leute jetzt gerade nicht überzeugt sind, eine Ende-Gelände-Aktion mitzumachen, ist auch fein. Dann macht das nicht, macht halt was anderes. Das ist das, was ich vor allem mit dieser Folge ja wollte, ist ein Appell, sich halt politisch zu organisieren. Also schon nochmal klimapolitisch ein paar Sachen zu erklären und das so aus der Kiste wieder rauszuholen und klar zu machen, dass es halt an uns allen liegt, uns politisch zu organisieren, um das umzugestalten, wie die Welt funktioniert.
2: Voll, und das hast du ja auch voll eindrücklich gezeigt und auch Christopher hat das nochmal voll eindrücklich gezeigt, dass es eben auch genau darum gehen muss, aufzuhören, so zu tun, als würde die Erfüllung unserer Bedürfnisse, der Erhalt unserer Umwelt irgendwie so entgegenstehen. Und je mehr, das tut es eben nicht. Genau, im Gegenteil, wir sind ja abhängig von dieser Umwelt und uns kann es nur gut gehen, wenn es der auch gut geht.
1: Ja. Ja, genau. Aber Anfang September ist auch das Rheinmetall-Entwaffnen-Camp, wenn man sich der Militärindustrie entgegenstellen will, primär.
2: Stimmt.
1: Auch ein guter Ort.
2: Ja, deswegen vielen Dank für die coole Folge. Womit hast du denn so recherchiert?
1: Ehrlich gesagt waren meine zwei Quellen, beziehungsweise eine geschichtswissenschaftliche Quelle ja noch was anderes, aber meine zwei von Quellen von Informationen, mein eigener Erdgasvortrag von 2021.
2: Ah, geil.
1: Und das Interview dann mit Christopher. Aber ich habe jetzt vor allem zurückgegriffen auf Dinge, die ich eh weiß.
2: Ja, voll gut.
1: Ja, so dürfte man keine Seminararbeit an der Uni abgeben, aber ist ja unser Podcast und wir können machen, was wir wollen.
2: Und auch wieder eine gute Erfahrung, dass du da Sachen weißt, die nicht alle Leute wissen.
1: Ja, stimmt. Genau, also falls irgendwo Zahlen oder auch Details falsch waren, meldet euch auf jeden Fall sehr, sehr gerne. Das kann ja schnell mal passieren, gerade wenn es dann auch so, ne, so technisch naturwissenschaftlich wird, dass man dann einzelne Sachen noch irgendwie in Details falsch dargestellt hat oder so. Da möchte ich mich gar nicht so tun, als wäre ich da auf jeden Fall frei von. Ja, aber ich denke, im Groben und Ganzen müsste das alles gestimmt haben. Da muss ich mich nicht wieder schon wieder so total selbst in Frage stellen mit meiner weiblichen Sozialisierung.
2: Ja, voll.
1: Ja, vielen Dank nochmal an Dr. Christopher Basaldu, auch wenn er das leider nicht hören wird, weil er kein Deutsch spricht.
2: Ja, das war echt auch ein tolles Interview.
1: Ja, und wie gesagt, ich stelle noch die Links in die Shownotes, also zur der Aktion damals und auch zu diesem Methanjäger-Ding, Methane Hunting. Da könnt ihr gleich weiter gucken, wenn ihr noch mehr über Erdgas erfahren wollt.
2: Ansonsten schreibt uns gerne Feedback an hallo-gkw@wiseup.net. Da könnt ihr uns auch gerne Themenhinweise schicken, dann aber immer mit dem Namen im Betreff, also ob das an mich, an Indigo gehen soll oder an Sina. Und
1: danke an Radio Blau, dass wir dieses wundervolle Studio nutzen können.
2: Wir hören uns wieder in 2 Wochen.
1: Bis dann.
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1: Das war eine Podcast-Folge von Geschichte der kommenden Welten. Ich hoffe, sie hat euch gefallen. Jetzt hört ihr noch bis zur nächsten vollen Stunde ein DJ-Set von Rare Treat. Das ist das Deep Listening Set Cora and Spoken Word.
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0: 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Oh ja, ja, natürlich.
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Ja, das waren die Tall Dwarfs aus Neuseeland, die ihr jetzt in dieser Sendung kennengelernt habt. Eine Gruppe, die ich so um 89, 90 herum haben die öfters in Deutschland gespielt und waren auch in Zeitschriften der damaligen Zeit präsent. In der Spex zum Beispiel waren Interviews mit den Tall Dwarfs, mit Chris Knox, den Sänger, oder auch in Zeitschriften wie Howl zum Beispiel waren sie recht präsent. Das war so eine der neuseeländischen Gruppen, die ziemlich präsent waren. Die andere war The Clean. Die waren beide so die Speerspitze sozusagen des neuseeländischen Sounds dieser Zeit, die in Deutschland so angekommen sind damals. Es gab noch weitere Gruppen, die eigentlich meistens großteils auf dem Label Flying Nun Records drauf waren. Das war so das Label, was ich in den frühen 80er Jahren in Neuseeland gegründet hatte und dann für so eine Art Sound zuständig war, der so einerseits nahe dem Pop war, aber auch so ein bisschen nahe dem Punk. So ein bisschen Geschrammel war auch häufig da drin. So ein Bezug auf so Gruppen wie Velvet Underground, so eben 70er Jahre Garagenverliebtheit, Tätigkeiten, das hat alles da so drin gesteckt. Gitarren-Sounds waren es großteils auch. Und es gab da auch so eine Szene, die dann so ein bisschen experimenteller war. Es gab noch ein experimentelleres Label, auch Expressway Records hieß das. Das hat so ein bisschen Sachen, die noch experimenteller waren, aus Neuseeland dann auch nach Europa gebracht. Und davon waren dann so Gruppen wie Dead Sea oder so, wurden dann auch ein bisschen bekannter. Und das hat sich auch so überlappt teilweise. Also es gab auch Leute, die dann auf beiden Labels drauf waren, auf dem experimentellen und auch auf dem anderen. Es ist an sich schon ein Wunder, dass halt diese neuseeländischen Sachen so rübergeschwappt sind. Aber es gab auch ein großes Interesse natürlich in der englischen Szene, um diese englischen Zeitschriften, die damals eben so Indie abgeackert haben, Sounds zum Beispiel und so. Und da gab es dann auch schnell schon Verbindungen auf jeden Fall. Wir hören nochmal einen anderen Song von den Tall Dwarfs, dann geht es auch weiter zu experimentelleren Dingen.

war nochmal die Tall Tops von der Hello Cruel World. Das war so eine Zusammenstellung von verschiedenen Singles, auch aus den frühen 80er Jahren. Wir gehen jetzt, machen jetzt weiter mit einer der experimentelleren Gruppen. Die hatte auch eine der frühesten Veröffentlichungen auf Flying Nun, die Victor Demisic Band. Von denen haben wir It's Cold Outside, das gehört dann auch schon wieder ein bisschen zu den experimentelleren Stücken oder hat sich auch dahin entwickelt. Natürlich diese Musik, die hier auch eigentlich noch so relativ nah an so Gitarrensounds dran ist. Aber ja, das hat sich später zu einige Ausformungen dann noch angenommen, die auch sehr interessant sind.

0: It's Cold Outside von der Victor Demisic Band aus Christchurch, kam die in Neuseeland, 1980 gegründet. Die hat noch eine der ersten oder die erste Single-Veröffentlichung auf Flying Nun Records. Und da haben sich dann aber auch mehrere andere Projekte herausgeformt aus dieser Gruppe, wo wir jetzt auch mit weitermachen. Und zwar sind das so Gruppen wie die Pin Group zum Beispiel, die sich dann als nächstes daraus formiert hatte. Es gab aber auch dann Überschneidungen mit anderen Gruppen, wie mit der Gruppe 25 Cents, wo eine der Musikerinnen dann auch bei der Pin Group dann später mit dabei war. Und noch weitere Verschränkungen. Wir machen vielleicht erstmal weiter mit eben dieser Pin Group, die, oder vielleicht noch ein Stück von der Victor Demisic Band. Es gab jetzt nochmal eine neue Veröffentlichung auf Silk Breeze Records, wo alte Proberaummitschnitte dieser Gruppe herausgekramt wurden, rund um Stephen Kogel und Peter Stapleton. Die sind auch vom Sound natürlich noch etwas proberaummäßiger, aber Native Waiter ist auch ein sehr schöner Song von dieser Gruppe, den wir jetzt hören.
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2: They weren't recorded, were they?
1: No.

Ja, das war die Victor de Message Band. Sehr schöne Gruppe auf jeden Fall. Dann haben sich dann später andere Projekte wie die Pin Club rausformiert, aber auch noch weitere, von denen euch ich jetzt auch was vorspielen möchte. Nämlich zum Beispiel Scorched Earth Policy. Das war dann so Mitte der 80er Jahre. Von denen haben wir Since the Accident.

Ja, das war die Scorched Earth Policy, Since the Accident, ebenfalls auf Flying Nun Records erschienen. Und wir machen jetzt weiter mit einer Gruppe, die auch in der näheren Umgebung davon entstanden ist, nämlich Dead Sea. Und da sind dann später auch verschiedene Fäden zusammengelaufen und es gab dann gemeinsame Projekte. Erstmal aber das Stück Three Years von der Gruppe Dead Sea, eines der großartigsten Stücke dieser dann später sehr experimentellen Gruppe aus Port Chalmers und um Michael Morley, Bruce Russell und ja, noch weitere.

Das war Three Years von Dead Sea. Die kamen aus Dunedin und hatten sich 1987 so ungefähr gegründet. Das waren Bruce Russell, Michael Morley und Robbie Yates. Und ja, einer von denen, Michael Morley, hatte auch schon vorher eine Band, nämlich Rack Small Speakers on Expensive Stereos. Die hatten auch schon was auf Flying Nun Records veröffentlicht. Und davon hören wir das Stück Rain jetzt aus dem Jahr 1987 ungefähr. Oder 86.

ein weiteres Projekt rund um die Victor the Message Band, was sich daraus entwickelt hat, Dadaman, nämlich hieß das, rund ums Peter Stapleton und weitere. Und vielleicht machen wir noch mal weiter und hören noch mal einen Stück von Dadaman.

jetzt nochmal ein dritter Song von dieser Gruppe Dadama von der Veröffentlichung This Is Not a Dream. Die haben, wie gesagt, das war der Song Too Hot to Try, bestanden aus den Musikern Peter Stapleton, Roy Montgomery, dann war noch Janine Stack und Kim Peters mit dabei. Und aus einem Teil dieser Besetzung, Peter Stapleton und Kim Peters, hat sich bitte auch nochmal, Kim Peters war gar nicht dabei, die Gruppe Handful of Dust gegründet. Die war mir dann so ein Zusammengehen mit Leuten von Dead Sea, die ich ja auch schon gespielt hatte. Und von dieser Handful of Dust, da müssen wir jetzt wohl auch noch was hören. Das war dann immer mehr so ein, in die Richtung freiförmiger Sound. Auch Neues so ein bisschen war mit dabei. Squeezing Parsons, Foster's Bond.

Handful of Dust, auch aus Neuseeland, und ja, auch ein bisschen verweisen vielleicht auf Alastair Galbraith, der da auch mit tätig war und mit Violine und so weiter, mit noch mehrere andere Instrumente da so reingebracht hat in diesen Sound. Wir haben nochmal ein Stück von Dead Sea zum Schluss, die da auch mit beteiligt waren, Bruce Russell, und von denen hören wir das Stück Helen Said This zum Schluss. Damit verabschiede ich mich.

Willkommen bei Jazz and Beyond, der 85. Sendung mit Wolfgang. Begonnen haben wir mit Nautilus. Das ist Jazz aus Japan mit dem Titel Li Oye aus dem Album Pacific Voyage. Und wir machen weiter mit einem Blue Note Klassiker, das Sonny Clark Sextet mit Boot in It aus dem Album Dial S for Sonny.

Das war das Eva Klätze Quartett mit Du und Ich aus dem Album Songs Against Loneliness. Und davor hatten wir das Nils Klein Four mit As Close As That aus dem Album Currents Constellations. Und wir machen weiter mit Johanna Sommer, weil ich Johanna Sommer, die Jazzpianistin, zweimal im Juni live gesehen habe. Einmal zusammen mit der Spielvereinigung Süd und das zweite Mal mit ihrem Trio, bestehend aus Tobias Fröhlich Double Bass, Johanna Sommer Piano und Jan Einer Groh Drums. Und das war sehr schön. Und spielen möchte ich Johanna Sommer von Johanna Sommer Out of Place aus dem Album Juvenile. Das ist ein sehr beschwingtes und abwechslungsreiches Album von 2017.

Das war das Via Ear Sextet mit Good on the Ground aus dem Album Far From Over. Und ihr hört weiterhin Jazz and Beyond. Wir verlassen aber kurz für ein paar Songs den Jazz und kommen zunächst zu Courtney Barnett mit Oh the Night aus dem Album Things Tick Time, Tick Time.

Das waren The Sea and Cake mit Starling aus dem Album Any Day. Und davor hörten wir Cat Power mit I Don't Believe You aus dem Album Cat Power Sings Dylan, The 1966 Royal Albert Hall Concert. Und wir kommen zurück zum Jazz mit Sebastian Gala und seinem Titel Girlfriend with Magical Ears aus dem Album Two Moons Analog Session.

Das war Jazz in Beyond mit Wolfgang. Schließen möchte ich mit dem Olga Riesnitschenko-Trio, also mit Leipziger Jazzszene. Der Titel heißt Ground Most Must Take aus dem Album Somnambule.

Kannst du noch mal gucken, ob ich auf der Liste bin? Ja, unter D, ja, Disco King. Ach so, ja, dann zahle ich halt. Ist kein Ding. Ich bin gut gelaunt und frisch geimpft.

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1: Oh, Süße. 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

0: heißt, wir haben hier halt alles: Pool, Koch, geisteskranke Aussicht. Ich hinterfrage schon wieder das ganze Album.
1: Ist aber viel Druck wahrscheinlich einfach da jetzt gerade, oder?

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0: 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Ich weiß ja, dass ich kann.
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